0: Insgesamt wurden damit über 136 Milliarden Kilowattstunden aus erneuerbaren Quellen eingespeist, 6,5% mehr als im Vorjahreszeitraum. Gleichzeitig legten aber auch die fossilen Energieträger leicht zu. Die deutschen Ergebnisse der PISA-Studie 2025 markieren einen neuen Tiefpunkt. In Lesen, Mathematik und Naturwissenschaften erreichten die 15-Jährigen jeweils die niedrigsten Werte seit Beginn der internationalen Vergleichsstudie vor 25 Jahren. Samuel Greif, der PISA-Studienleiter, auffällt.
1: Besonders besorgniserregend für Deutschland ist der wachsende Anteil an Jugendlichen, die keine ausreichenden Basiskompetenzen erreichen. Das betrifft etwa einen von vier in den Naturwissenschaften und einen von dreien in Lesen und Mathematik. Und gut und gerne 20%, also einer von fünf Jugendlichen, hat in keinem der drei genannten Bereiche ausreichende Basiskompetenzen.
0: Es gibt Konsequenzen, auch weit über die Schule hinaus, von der OECD Francesco Avisati.
2: Das ist nicht nur ein Problem für die Schule, es ist ein Problem für die Gesellschaft. In einer Welt voller Fehlinformation und Desinformation ist sorgfältiges Lesen keine schulische Nebensache.
0: Gleichzeitig ist der Zusammenhang zwischen sozialer Herkunft und Bildungserfolg so stark wie noch nie. Damit stellt sich erneut die Frage, warum die Reformen seit dem ersten PISA-Schock im Jahr 2000 die Entwicklung nicht dauerhaft verbessern konnten. Die OECD untersucht bei PISA regelmäßig die Kompetenzen von 15-Jährigen in verschiedenen Ländern. Der Bundestag beginnt heute mit den Beratungen über den Bundeshaushalt für das kommende Jahr. Bundesfinanzminister Klingbeil legt dazu den Etatentwurf der Bundesregierung für 2027 vor.
3: Vorgesehen sind Ausgaben von insgesamt fast 560 Milliarden Euro und damit deutlich mehr als die gut 525 Milliarden Euro des laufenden Jahres. Den größten Anteil erhält das Arbeits- und Sozialministerium mit über 200 Milliarden Euro, wobei ein erheblicher Teil für die Rentenversicherung vorgesehen ist. Bis Freitag beraten die Abgeordneten über die Etats der einzelnen Ministerien. Am Mittwoch steht die traditionelle Generaldebatte mit der Auseinandersetzung zwischen Regierung und Opposition auf dem Programm.
0: Die endgültige Verabschiedung des Haushaltes ist dann für den November geplant.
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5: Der Blick auf die Wetterkarte mit Julia Kersten. Heute hängt in der Südwesthälfte ein dicker Wolkenteppich mit Dauerregen. Südlich der Donau sind auch kräftige Gewitter dabei. Ansonsten zeigt sich das Wetter im Rest des Landes deutlich freundlicher mit einem Mix aus Sonne und Wolken. Lediglich im Nordseeumfeld bleibt es wechselhaft mit Schauern. Die Temperaturen machen einen spürbaren Satz nach unten. Bei 17 bis 22 Grad sollte die Jacke auf jeden Fall mit ins Gepäck. Dazu weht ein frischer Westwind mit stürmischen Böen an der Küste. In der Nacht zieht der Regen zu den Alpen ab. An den Küsten gibt es noch einzelne Schauer. Sonst wird es sternenklar und das bei frischen 12 bis 6 Grad.

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1: Ich bin Michael Miem. Bei Angriffen der Houthi auf Ziele in Saudi-Arabien sind nach Angaben des von Riad geführten Militärbündnisses 73 Menschen verletzt worden. Unter den Betroffenen seien auch Frauen und Kinder. Getroffen wurden demnach zivile und wirtschaftliche Einrichtungen in mehreren Städten im Süden des Landes. Die saudisch geführte Koalition sprach von einer gefährlichen Eskalation und kündigte weitere Maßnahmen gegen die Bedrohung aus dem Jemen an. Die deutschen Ergebnisse der PISA-Studie 2025 markieren einen neuen Tiefpunkt. In Lesen, Mathematik und Naturwissenschaften erreichten die 15-Jährigen jeweils die niedrigsten Werte seit Beginn der internationalen Vergleichsstudie vor 25 Jahren. Samuel Greif, der PISA-Studienleiter, auffällt.
2: Besonders besorgniserregend für Deutschland ist der wachsende Anteil an Jugendlichen, die keine ausreichenden Basiskompetenzen erreichen.
1: Es gibt Konsequenzen, auch weit über die Schule hinaus, von der OECD Francesco Avisati.
3: Das ist nicht nur ein Problem für die Schule, es ist ein Problem für die Gesellschaft. In einer Welt voller Fehlinformation und Desinformation ist sorgfältiges Lesen keine schulische Nebensache.
1: Gleichzeitig ist der Zusammenhang zwischen sozialer Herkunft und Bildungserfolg so stark wie noch nie. Damit stellt sich erneut die Frage, warum die Reformen seit dem ersten PISA-Schock im Jahr 2000 die Entwicklung nicht dauerhaft verbessern konnten. Die OECD untersucht bei PISA regelmäßig die Kompetenzen von 15-Jährigen in verschiedenen Ländern. Der Bundestag beginnt heute mit den Beratungen über den Bundeshaushalt für das kommende Jahr. Bundesfinanzminister Klingbeil legt dazu den Etatentwurf der Bundesregierung für 2027 vor.
4: Vorgesehen sind Ausgaben von insgesamt fast 560 Milliarden Euro und damit deutlich mehr als die gut 525 Milliarden Euro des laufenden Jahres. Den größten Anteil erhält das Arbeits- und Sozialministerium mit über 200 Milliarden Euro, wobei ein erheblicher Teil für die Rentenversicherung vorgesehen ist. Bis Freitag beraten die Abgeordneten über die Etats der einzelnen Ministerien. Am Mittwoch steht die traditionelle Generaldebatte mit der Auseinandersetzung zwischen Regierung und Opposition auf dem Programm.
1: Die endgültige Verabschiedung des Haushaltes ist dann für den November geplant.
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5: Der Blick auf die Wetterkarte mit Julia Kersten. Heute hängt in der Südwesthälfte ein dicker Wolkenteppich mit Dauerregen. Südlich der Donau sind auch kräftige Gewitter dabei. Ansonsten zeigt sich das Wetter im Rest des Landes deutlich freundlicher mit einem Mix aus Sonne und Wolken. Lediglich im Nordseeumfeld bleibt es wechselhaft mit Schauern. Die Temperaturen machen einen spürbaren Satz nach unten. Bei 17 bis 22 Grad sollte die Jacke auf jeden Fall mit ins Gepäck. Dazu weht ein frischer Westwind mit stürmischen Böen an der Küste. In der Nacht zieht der Regen zu den Alpen ab. An den Küsten gibt es noch einzelne Schauer, sonst wird es sternenklar und das bei frischen 12 bis 6 Grad.

Dies ist die tragische Geschichte eines verkorksten Liedes. Ich ging damals frohen Mutes ins Studio und nahm mein selbstverfasstes Lied auf. Ein Lied so recht für junge Menschen von heute. Doch dann kam ein Produzent und entfernte alle Worte, die seiner Meinung nach jugendgefährdend oder zweideutig wären. Hier ist das Ergebnis.

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1: Ich bin Michael Miem. Bei Angriffen der Houthi auf Ziele in Saudi-Arabien sind nach Angaben des von Riad geführten Militärbündnisses 73 Menschen verletzt worden. Unter den Betroffenen seien auch Frauen und Kinder. Getroffen wurden demnach zivile und wirtschaftliche Einrichtungen in mehreren Städten im Süden des Landes. Die saudisch geführte Koalition sprach von einer gefährlichen Eskalation und kündigte weitere Maßnahmen gegen die Bedrohung aus dem Jemen an. Die deutschen Ergebnisse der PISA-Studie 2025 markieren einen neuen Tiefpunkt. In Lesen, Mathematik und Naturwissenschaften erreichten die 15-Jährigen jeweils die niedrigsten Werte seit Beginn der internationalen Vergleichsstudie vor 25 Jahren. Samuel Greif, der PISA-Studienleiter, auffällt.
2: Besonders besorgniserregend für Deutschland ist der wachsende Anteil an Jugendlichen, die keine ausreichenden Basiskompetenzen erreichen.
1: Es gibt Konsequenzen, auch weit über die Schule hinaus, von der OECD Francesco Avisati.
3: Das ist nicht nur ein Problem für die Schule, es ist ein Problem für die Gesellschaft. In einer Welt voller Fehlinformation und Desinformation ist sorgfältiges Lesen keine schulische Nebensache.
1: Gleichzeitig ist der Zusammenhang zwischen sozialer Herkunft und Bildungserfolg so stark wie noch nie. Damit stellt sich erneut die Frage, warum die Reformen seit dem ersten PISA-Schock im Jahr 2000 die Entwicklung nicht dauerhaft verbessern konnten. Die OECD untersucht bei PISA regelmäßig die Kompetenzen von 15-Jährigen in verschiedenen Ländern. Der Bundestag beginnt heute mit den Beratungen über den Bundeshaushalt für das kommende Jahr. Bundesfinanzminister Klingbeil legt dazu den Etatentwurf der Bundesregierung für 2027 vor.
4: Vorgesehen sind Ausgaben von insgesamt fast 560 Milliarden Euro und damit deutlich mehr als die gut 525 Milliarden Euro des laufenden Jahres. Den größten Anteil erhält das Arbeits- und Sozialministerium mit über 200 Milliarden Euro, wobei ein erheblicher Teil für die Rentenversicherung vorgesehen ist. Bis Freitag beraten die Abgeordneten über die Etats der einzelnen Ministerien. Am Mittwoch steht die traditionelle Generaldebatte mit der Auseinandersetzung zwischen Regierung und Opposition auf dem Programm.
1: Die endgültige Verabschiedung des Haushaltes ist dann für den November geplant.
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5: Der Blick auf die Wetterkarte mit Julia Kersten. Heute hängt in der Südwesthälfte ein dicker Wolkenteppich mit Dauerregen. Südlich der Donau sind auch kräftige Gewitter dabei. Ansonsten zeigt sich das Wetter im Rest des Landes deutlich freundlicher mit einem Mix aus Sonne und Wolken. Lediglich im Nordseeumfeld bleibt es wechselhaft mit Schauern. Die Temperaturen machen einen spürbaren Satz nach unten. Bei 17 bis 22 Grad sollte die Jacke auf jeden Fall mit ins Gepäck. Dazu weht ein frischer Westwind mit stürmischen Böen an der Küste. In der Nacht zieht der Regen zu den Alpen ab. An den Küsten gibt es noch einzelne Schauer. Sonst wird es sternenklar und das bei frischen 12 bis 6 Grad.

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1: Ich bin Michael Miem. Bei Angriffen der Houthi auf Ziele in Saudi-Arabien sind nach Angaben des von Riad geführten Militärbündnisses 73 Menschen verletzt worden. Unter den Betroffenen seien auch Frauen und Kinder. Getroffen wurden demnach zivile und wirtschaftliche Einrichtungen in mehreren Städten im Süden des Landes. Die saudisch geführte Koalition sprach von einer gefährlichen Eskalation und kündigte weitere Maßnahmen gegen die Bedrohung aus dem Jemen an. Die deutschen Ergebnisse der PISA-Studie 2025 markieren einen neuen Tiefpunkt. In Lesen, Mathematik und Naturwissenschaften erreichten die 15-Jährigen jeweils die niedrigsten Werte seit Beginn der internationalen Vergleichsstudie vor 25 Jahren. Samuel Greif, der PISA-Studienleiter, auffällt.
2: Besonders besorgniserregend für Deutschland ist der wachsende Anteil an Jugendlichen, die keine ausreichenden Basiskompetenzen erreichen.
1: Es gibt Konsequenzen, auch weit über die Schule hinaus, von der OECD Francesco Avisati.
3: Das ist nicht nur ein Problem für die Schule, es ist ein Problem für die Gesellschaft. In einer Welt voller Fehlinformation und Desinformation ist sorgfältiges Lesen keine schulische Nebensache.
1: Gleichzeitig ist der Zusammenhang zwischen sozialer Herkunft und Bildungserfolg so stark wie noch nie. Damit stellt sich erneut die Frage, warum die Reformen seit dem ersten PISA-Schock im Jahr 2000 die Entwicklung nicht dauerhaft verbessern konnten. Die OECD untersucht bei PISA regelmäßig die Kompetenzen von 15-Jährigen in verschiedenen Ländern. Der Bundestag beginnt heute mit den Beratungen über den Bundeshaushalt für das kommende Jahr. Bundesfinanzminister Klingbeil legt dazu den Etatentwurf der Bundesregierung für 2027 vor.
4: Vorgesehen sind Ausgaben von insgesamt fast 560 Milliarden Euro und damit deutlich mehr als die gut 525 Milliarden Euro des laufenden Jahres. Den größten Anteil erhält das Arbeits- und Sozialministerium mit über 200 Milliarden Euro, wobei ein erheblicher Teil für die Rentenversicherung vorgesehen ist. Bis Freitag beraten die Abgeordneten über die Etats der einzelnen Ministerien. Am Mittwoch steht die traditionelle Generaldebatte mit der Auseinandersetzung zwischen Regierung und Opposition auf dem Programm.
1: Die endgültige Verabschiedung des Haushaltes ist dann für den November geplant.
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5: Der Blick auf die Wetterkarte mit Julia Kersten. Heute hängt in der Südwesthälfte ein dicker Wolkenteppich mit Dauerregen. Südlich der Donau sind auch kräftige Gewitter dabei. Ansonsten zeigt sich das Wetter im Rest des Landes deutlich freundlicher mit einem Mix aus Sonne und Wolken. Lediglich im Nordseeumfeld bleibt es wechselhaft mit Schauern. Die Temperaturen machen einen spürbaren Satz nach unten. Bei 17 bis 22 Grad sollte die Jacke auf jeden Fall mit ins Gepäck. Dazu weht ein frischer Westwind mit stürmischen Böen an der Küste. In der Nacht zieht der Regen zu den Alpen ab. An den Küsten gibt es noch einzelne Schauer. Sonst wird es sternenklar und das bei frischen 12 bis 6 Grad.

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1: Für die Meldungen im Studio Michael Miem. Großbritannien will Berichten zufolge den Handel mit Waren aus illegalen israelischen Siedlungen im Westjordanland einschränken. Nach Angaben von Arbeitsminister McFadden soll damit unter anderem die Perspektive auf eine Zwei-Staaten-Lösung erhalten bleiben. Israels Polizeiminister forderte bereits eine Anerkennung des argentinischen Anspruchs auf die Falklandinseln, während der US-Botschafter in Israel der britischen Regierung Diskriminierung des jüdischen Volkes vorwarf. Bei einem außergewöhnlich kalten Winter könnte Deutschland bereits Anfang Februar ohne gespeicherte Gasreserven dastehen. Das geht aus einer Szenarienrechnung eines Branchenverbands hervor. Für einen milden oder durchschnittlichen Winter würden die Vorräte den Berechnungen zufolge ausreichen. Bei Temperaturen wie im besonders kalten Winter 2010 könnten die Speicher dagegen vollständig geleert werden. Ein besseres Angebot an öffentlicher Kinderbetreuung kann die berufliche Entwicklung von Müttern langfristig verbessern. Das zeigt eine Untersuchung des Nürnberger Instituts für Arbeitsmarkt- und Berufsforschung. Demnach arbeiten Frauen nach der Geburt ihrer Kinder häufiger und erzielen dadurch auch höhere Einkommen, wenn Betreuungsplätze für unter Dreijährige stärker ausgebaut sind. Bei Angriffen der Houthi auf Ziele in Saudi-Arabien sind nach Angaben des von Riad geführten Militärbündnisses 73 Menschen verletzt worden. Unter den Betroffenen seien auch Frauen und Kinder. Getroffen wurden demnach zivile und wirtschaftliche Einrichtungen in mehreren Städten im Süden des Landes. Die saudisch geführte Koalition sprach von einer gefährlichen Eskalation und kündigte weitere Maßnahmen gegen die Bedrohung aus dem Jemen an. Erneuerbare Energien haben ihren Anteil an der deutschen Stromerzeugung im ersten Halbjahr weiter erhöht. Windkraft, Solarenergie und Biogas kamen zusammen auf fast 60% der ins Netz eingespeisten Strommenge. Insgesamt wurden damit über 136 Milliarden Kilowattstunden aus erneuerbaren Quellen eingespeist, 6,5% mehr als im Vorjahreszeitraum. Gleichzeitig legten aber auch die fossilen Energieträger leicht zu.
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2: Der Blick auf die Wetterkarte mit Julia Kersten. Heute hängt in der Südwesthälfte ein dicker Wolkenteppich mit Dauerregen. Südlich der Donau sind auch kräftige Gewitter dabei. Ansonsten zeigt sich das Wetter im Rest des Landes deutlich freundlicher mit einem Mix aus Sonne und Wolken. Lediglich im Nordseeumfeld bleibt es wechselnd. Die Temperaturen machen einen spürbaren Satz nach unten. Bei 17 bis 22 Grad sollte die Jacke auf jeden Fall mit ins Gepäck. Frischer Westwind mit stürmischen Böen an der Küste. In der Nacht zieht der Regen zu den Alpen ab. An den Küsten gibt es noch einzelne Schauer. Sonst wird es sternenklar und das bei frischen 12 bis 6 Grad.

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1: Für die Meldungen im Studio Michael Miem. Großbritannien will Berichten zufolge den Handel mit Waren aus illegalen israelischen Siedlungen im Westjordanland einschränken. Nach Angaben von Arbeitsminister McFadden soll damit unter anderem die Perspektive auf eine Zwei-Staaten-Lösung erhalten bleiben. Israels Polizeiminister forderte bereits eine Anerkennung des argentinischen Anspruchs auf die Falklandinseln, während der US-Botschafter in Israel der britischen Regierung Diskriminierung des jüdischen Volkes vorwarf. Bei einem außergewöhnlich kalten Winter könnte Deutschland bereits Anfang Februar ohne gespeicherte Gasreserven dastehen. Das geht aus einer Szenarienrechnung eines Branchenverbands hervor. Für einen milden oder durchschnittlichen Winter würden die Vorräte den Berechnungen zufolge ausreichen. Bei Temperaturen wie im besonders kalten Winter 2010 könnten die Speicher dagegen vollständig geleert werden. Ein besseres Angebot an öffentlicher Kinderbetreuung kann die berufliche Entwicklung von Müttern langfristig verbessern. Das zeigt eine Untersuchung des Nürnberger Instituts für Arbeitsmarkt- und Berufsforschung. Demnach arbeiten Frauen nach der Geburt ihrer Kinder häufiger und erzielen dadurch auch höhere Einkommen, wenn Betreuungsplätze für unter Dreijährige stärker ausgebaut sind. Bei Angriffen der Houthi auf Ziele in Saudi-Arabien sind nach Angaben des von Riad geführten Militärbündnisses 73 Menschen verletzt worden. Unter den Betroffenen seien auch Frauen und Kinder. Getroffen wurden demnach zivile und wirtschaftliche Einrichtungen in mehreren Städten im Süden des Landes. Die saudisch geführte Koalition sprach von einer gefährlichen Eskalation und kündigte weitere Maßnahmen gegen die Bedrohung aus dem Jemen an. Erneuerbare Energien haben ihren Anteil an der deutschen Stromerzeugung im ersten Halbjahr weiter erhöht. Windkraft, Solarenergie und Biogas kamen zusammen auf fast 60% der ins Netz eingespeisten Strommenge. Insgesamt wurden damit über 136 Milliarden Kilowattstunden aus erneuerbaren Quellen eingespeist, 6,5% mehr als im Vorjahreszeitraum. Gleichzeitig legten aber auch die fossilen Energieträger leicht zu.
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2: Der Blick auf die Wetterkarte mit Julia Kersten. Heute hängt in der Südwesthälfte ein dicker Wolkenteppich mit Dauerregen. Südlich der Donau sind auch kräftige Gewitter dabei. Ansonsten zeigt sich das Wetter im Rest des Landes deutlich freundlicher mit einem Mix aus Sonne und Wolken. Lediglich im Nordseeumfeld bleibt es wechselhaft mit Schauern. Die Temperaturen machen einen spürbaren Satz nach unten. Bei 17 bis 22 Grad sollte die Jacke auf jeden Fall mit ins Gepäck. Dazu weht ein frischer Westwind mit stürmischen Böen an der Küste. In der Nacht zieht der Regen zu den Alpen ab. An den Küsten gibt es noch einzelne Schauer. Sonst wird es sternenklar und das bei frischen 12 bis 6 Grad.

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0: 90210, Sibylle Becker.
1: Tja,
0: sei mir gegrüßt, Hannelore. Wie kann ich dir helfen? Ja, ja, das geht schnell, dass die lieben Kleinen heranwachsen. Und ehe man sich's versieht, ist man selber Omama. Und strickt Säcklein für die kalten kleinen Füßchen. Nein, nein, du hörst dich noch nicht so alt an. Das war doch nicht so gemeint, mir allgemein. Verstehst du? Was ist denn nun eigentlich dein Problem? Ah, so, so, Schulbeginn. Tja, was tut man denn am besten in so eine Schultüte? Wie alt ist denn der kleine Liebling? Nun, Hannelore, man muss natürlich darauf achten, dass man mit den kleinen Aufmerksamkeiten nichts verkehrt macht. In dem Alter haben solche Dinge eine sehr große Bedeutung, weißt du? Ja, genau. Die Kinder machen ja gerade ihre ersten Schritte dahin, kleine Persönlichkeiten zu werden. Und da muss man ihnen natürlich den nötigen Freiraum geben, den sie brauchen. Wie schnell würden sie von den anderen gehänselt, gar gemieden werden, würden sie sich nicht anpassen? Ah, genau. Das hat was mit Gruppenzwang zu tun. Man straft die Kinder fürs Leben, zwänge man sie in das enge Korsett der eigenen Moral. Ja, ja, schon gut, die Schultüte. Aber das habe ich doch die ganze Zeit über versucht zu erklären. Das ist ganz einfach. Was braucht denn so ein 6-jähriger Junge heutzutage, um im Trend zu sein und damit von den anderen voll anerkannt zu werden? Nein, Hannelore, nicht Ringbücher, Buntstifte und Füllhalter, sondern Ohrringe, eine Buddel Schnaps, Marihuana und Kondome. Passt doch alles optimal in eine Tüte mittlerer Größe. Habe ich schon selbst probiert. Hannelore? Hannelore? Na, sowas. Ach, bestimmt ist sie schon auf dem Weg, all die kleinen Leckereien zu besorgen. Und mit dem guten Gefühl, wieder einen von euch geholfen zu haben, verabschiede ich mich und sage Tschüss, bis zum nächsten Mal. Eure Sibylle Becker.

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1: Für die Meldungen im Studio Michael Miem. Großbritannien will Berichten zufolge den Handel mit Waren aus illegalen israelischen Siedlungen im Westjordanland einschränken. Nach Angaben von Arbeitsminister McFadden soll damit unter anderem die Perspektive auf eine Zwei-Staaten-Lösung erhalten bleiben. Israels Polizeiminister forderte bereits eine Anerkennung des argentinischen Anspruchs auf die Falklandinseln, während der US-Botschafter in Israel der britischen Regierung Diskriminierung des jüdischen Volkes vorwarf. Bei einem außergewöhnlich kalten Winter könnte Deutschland bereits Anfang Februar ohne gespeicherte Gasreserven dastehen. Das geht aus einer Szenarienrechnung eines Branchenverbands hervor. Für einen milden oder durchschnittlichen Winter würden die Vorräte den Berechnungen zufolge ausreichen. Bei Temperaturen wie im besonders kalten Winter 2010 könnten die Speicher dagegen vollständig geleert werden. Ein besseres Angebot an öffentlicher Kinderbetreuung kann die berufliche Entwicklung von Müttern langfristig verbessern. Das zeigt eine Untersuchung des Nürnberger Instituts für Arbeitsmarkt- und Berufsforschung. Demnach arbeiten Frauen nach der Geburt ihrer Kinder häufiger und erzielen dadurch auch höhere Einkommen, wenn Betreuungsplätze für unter Dreijährige stärker ausgebaut sind. Bei Angriffen der Houthi auf Ziele in Saudi-Arabien sind nach Angaben des von Riad geführten Militärbündnisses 73 Menschen verletzt worden. Unter den Betroffenen seien auch Frauen und Kinder. Getroffen wurden demnach zivile und wirtschaftliche Einrichtungen in mehreren Städten im Süden des Landes. Die saudisch geführte Koalition sprach von einer gefährlichen Eskalation und kündigte weitere Maßnahmen gegen die Bedrohung aus dem Jemen an. Erneuerbare Energien haben ihren Anteil an der deutschen Stromerzeugung im ersten Halbjahr weiter erhöht. Windkraft, Solarenergie und Biogas kamen zusammen auf fast 60% der ins Netz eingespeisten Strommenge. Insgesamt wurden damit über 136 Milliarden Kilowattstunden aus erneuerbaren Quellen eingespeist, 6,5% mehr als im Vorjahreszeitraum. Gleichzeitig legten aber auch die fossilen Energieträger leicht zu.
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2: Der Blick auf die Wetterkarte mit Julia Kersten. Heute hängt in der Südwesthälfte ein dicker Wolkenteppich mit Dauerregen. Südlich der Donau sind auch kräftige Gewitter dabei. Ansonsten zeigt sich das Wetter im Rest des Landes deutlich freundlicher mit einem Mix aus Sonne und Wolken. Lediglich im Nordseeumfeld bleibt es wechselhaft mit Schauern. Die Temperaturen machen einen spürbaren Satz nach unten. Bei 17 bis 22 Grad sollte die Jacke auf jeden Fall mit ins Gepäck. Dazu weht ein frischer Westwind mit stürmischen Böen an der Küste. In der Nacht zieht der Regen zu den Alpen ab. An den Küsten gibt es noch einzelne Schauer. Sonst wird es sternenklar und das bei frischen 12 bis 6 Grad.

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1: Im Studio ist Michael Miem. Das Ergebnis der Landtagswahl in Sachsen-Anhalt sorgt innerhalb der Bundesregierung für unterschiedliche Bewertungen.
2: Während die SPD die umstrittenen Reformvorhaben des Bundes als einen Grund für die Verunsicherung der Wähler sieht, will die Union am bisherigen Kurs festhalten. SPD-Chefin Baas fordert deshalb, die Pläne bei Rente, Pflege, Steuern und den Regeln für Krankschreibungen erneut zu überprüfen. Bundeskanzler Merz kündigte Gespräche mit dem Koalitionspartner an, betonte aber zugleich, dass die Reformen fortgesetzt werden müssten. Unionsfraktionschef Frei warnte davor, aus dem Wahlergebnis den Schluss zu ziehen, das Reformtempo zu verringern.
1: Großbritannien will Berichten zufolge den Handel mit Waren aus illegalen israelischen Siedlungen im Westjordanland einschränken. Nach Angaben von Arbeitsminister McFadden soll damit unter anderem die Perspektive auf eine Zwei-Staaten-Lösung erhalten bleiben. Israels Polizeiminister forderte bereits eine Anerkennung des argentinischen Anspruchs auf die Falklandinseln, während der US-Botschafter in Israel der britischen Regierung Diskriminierung des jüdischen Volkes vorwarf. Bei einem außergewöhnlich kalten Winter könnte Deutschland bereits Anfang Februar ohne gespeicherte Gasreserven dastehen. Das geht aus einer Szenarienrechnung eines Branchenverbands hervor. Für einen milden oder durchschnittlichen Winter würden die Vorräte den Berechnungen zufolge ausreichen. Bei Temperaturen wie im besonders kalten Winter 2010 könnten die Speicher dagegen vollständig geleert werden. Ein besseres Angebot an öffentlicher Kinderbetreuung kann die berufliche Entwicklung von Müttern langfristig verbessern. Das zeigt eine Untersuchung des Nürnberger Instituts für Arbeitsmarkt- und Berufsforschung. Demnach arbeiten Frauen nach der Geburt ihrer Kinder häufiger und erzielen dadurch auch höhere Einkommen, wenn Betreuungsplätze für unter Dreijährige stärker ausgebaut sind. Bei Angriffen der Houthi auf Ziele in Saudi-Arabien sind nach Angaben des von Riad geführten Militärbündnisses 73 Menschen verletzt worden. Unter den Betroffenen seien auch Frauen und Kinder. Getroffen wurden demnach zivile und wirtschaftliche Einrichtungen in mehreren Städten im Süden des Landes. Die saudisch geführte Koalition sprach von einer gefährlichen Eskalation und kündigte weitere Maßnahmen gegen die Bedrohung aus dem Jemen an.
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3: Der Blick auf die Wetterkarte mit Julia Kersten. Heute hängt in der Südwesthälfte ein dicker Wolkenteppich mit Dauerregen. Südlich der Donau sind auch kräftige Gewitter dabei. Ansonsten zeigt sich das Wetter im Rest des Landes deutlich freundlicher mit einem Mix aus Sonne und Wolken. Lediglich im Nordseeumfeld bleibt es wechselhaft mit Schauern. Die Temperaturen machen einen spürbaren Satz nach unten. Bei 17 bis 22 Grad sollte die Jacke auf jeden Fall mit ins Gepäck. Dazu weht ein frischer Westwind mit stürmischen Böen an der Küste. In der Nacht zieht der Regen zu den Alpen ab. An den Küsten gibt es noch einzelne Schauer. Sonst wird es sternenklar und das bei frischen 12 bis 6 Grad.

0: 90210, Sibylle Becker.
1: Ja,
0: grüß dich, Bertram. Was liegt an?
1: Oh,
0: Verzeihung, das konnte ich doch nicht wissen, dass du so unter abstehenden Ohren leidest.
1: Ja,
0: nun wein doch nicht, Bertram. Vielen Menschen geht das auch so. Meistens sieht man selber das nur so schlimm und den anderen fällt es gar nicht auf. Halt, sowas darfst du nicht sagen. Man wirft ein junges Leben nicht einfach weg, nur wegen so einer kleinen Laune der Natur. Jeder Mensch ist schön, auf seine Art. Auch du, Bertram. Also komm schön brav vom Dach runter, dann wird alles wieder gut. Vertrau der lieben Tante Sibylle. Ja, sicher, sicher. Das ist schlimm, wenn man ständig gehänselt wird. Aber du solltest dich doch nicht von so einem Abschaum runterziehen lassen. Sag einmal, was sagen die denn so zu dir? Oh, schrecklich. Entschuldigung. Nein, wie furchtbar. Nennen die dich auch etwa, Dumbo der Hörige? Oder Berti der wabernde Rotzlöffel? Bertram? Tut mir leid. Bertram? Bertili? Tja, meine Lieben, ihr seht, manchmal vergeht so ein Problem wie im Flug. Und wie sagt doch ein altes sibirisches Sprichwort, du sollst die Fellmütze nicht verbrennen, nur weil es Sommer wird. Also bis zum nächsten Mal unter 90210. Eure Sibylle.

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1: Im Studio ist Michael Miem. Das Ergebnis der Landtagswahl in Sachsen-Anhalt sorgt innerhalb der Bundesregierung für unterschiedliche Bewertungen.
2: Während die SPD die umstrittenen Reformvorhaben des Bundes als einen Grund für die Verunsicherung der Wähler sieht, will die Union am bisherigen Kurs festhalten. SPD-Chefin Baas fordert deshalb, die Pläne bei Rente, Pflege, Steuern und den Regeln für Krankschreibungen erneut zu überprüfen. Bundeskanzler Merz kündigte Gespräche mit dem Koalitionspartner an, betonte aber zugleich, dass die Reformen fortgesetzt werden müssten. Unionsfraktionschef Frei warnte davor, aus dem Wahlergebnis den Schluss zu ziehen, das Reformtempo zu verringern.
1: Großbritannien will Berichten zufolge den Handel mit Waren aus illegalen israelischen Siedlungen im Westjordanland einschränken. Nach Angaben von Arbeitsminister McFadden soll damit unter anderem die Perspektive auf eine Zwei-Staaten-Lösung erhalten bleiben. Israels Polizeiminister forderte bereits eine Anerkennung des argentinischen Anspruchs auf die Falklandinseln, während der US-Botschafter in Israel der britischen Regierung Diskriminierung des jüdischen Volkes vorwarf. Bei einem außergewöhnlich kalten Winter könnte Deutschland bereits Anfang Februar ohne gespeicherte Gasreserven dastehen. Das geht aus einer Szenarienrechnung eines Branchenverbands hervor. Für einen milden oder durchschnittlichen Winter würden die Vorräte den Berechnungen zufolge ausreichen. Bei Temperaturen wie im besonders kalten Winter 2010 könnten die Speicher dagegen vollständig geleert werden. Ein besseres Angebot an öffentlicher Kinderbetreuung kann die berufliche Entwicklung von Müttern langfristig verbessern. Das zeigt eine Untersuchung des Nürnberger Instituts für Arbeitsmarkt- und Berufsforschung. Demnach arbeiten Frauen nach der Geburt ihrer Kinder häufiger und erzielen dadurch auch höhere Einkommen, wenn Betreuungsplätze für unter Dreijährige stärker ausgebaut sind. Bei Angriffen der Houthi auf Ziele in Saudi-Arabien sind nach Angaben des von Riad geführten Militärbündnisses 73 Menschen verletzt worden. Unter den Betroffenen seien auch Frauen und Kinder. Getroffen wurden demnach zivile und wirtschaftliche Einrichtungen in mehreren Städten im Süden des Landes. Die saudisch geführte Koalition sprach von einer gefährlichen Eskalation und kündigte weitere Maßnahmen gegen die Bedrohung aus dem Jemen an.
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3: Der Blick auf die Wetterkarte mit Julia Kersten. Heute hängt in der Südwesthälfte ein dicker Wolkenteppich mit Dauerregen. Südlich der Donau sind auch kräftige Gewitter dabei. Ansonsten zeigt sich das Wetter im Rest des Landes deutlich freundlicher mit einem Mix aus Sonne und Wolken. Lediglich im Nordseeumfeld bleibt es wechselhaft mit Schauern. Die Temperaturen machen einen spürbaren Satz nach unten. Bei 17 bis 22 Grad sollte die Jacke auf jeden Fall mit ins Gepäck. Dazu weht ein frischer Westwind mit stürmischen Böen an der Küste. In der Nacht zieht der Regen zu den Alpen ab. An den Küsten gibt es noch einzelne Schauer. Sonst wird es sternenklar und das bei frischen 12 bis 6 Grad.

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1: Im Studio ist Michael Miem. Das Ergebnis der Landtagswahl in Sachsen-Anhalt sorgt innerhalb der Bundesregierung für unterschiedliche Bewertungen.
2: Während die SPD die umstrittenen Reformvorhaben des Bundes als einen Grund für die Verunsicherung der Wähler sieht, will die Union am bisherigen Kurs festhalten. SPD-Chefin Baas fordert deshalb, die Pläne bei Rente, Pflege, Steuern und den Regeln für Krankschreibungen erneut zu überprüfen. Bundeskanzler Merz kündigte Gespräche mit dem Koalitionspartner an, betonte aber zugleich, dass die Reformen fortgesetzt werden müssten. Unionsfraktionschef Frei warnte davor, aus dem Wahlergebnis den Schluss zu ziehen, das Reformtempo zu verringern.
1: Großbritannien will Berichten zufolge den Handel mit Waren aus illegalen israelischen Siedlungen im Westjordanland einschränken. Nach Angaben von Arbeitsminister

0: Minister McFadden soll damit unter anderem die Perspektive auf eine Zwei-Staaten-Lösung erhalten bleiben. Israels Polizeiminister forderte bereits eine Anerkennung des argentinischen Anspruchs auf die Falklandinseln, während der US-Botschafter in Israel der britischen Regierung Diskriminierung des jüdischen Volkes vorwarf. Bei einem außergewöhnlich kalten Winter könnte Deutschland bereits Anfang Februar ohne gespeicherte Gasreserven dastehen. Das geht aus einer Szenarienrechnung eines Branchenverbands hervor. Für einen milden oder durchschnittlichen Winter würden die Vorräte den Berechnungen zufolge ausreichen. Bei Temperaturen wie im besonders kalten Winter 2010 könnten die Speicher dagegen vollständig geleert werden. Ein besseres Angebot an öffentlicher Kinderbetreuung kann die berufliche Entwicklung von Müttern langfristig verbessern. Das zeigt eine Untersuchung des Nürnberger Instituts für Arbeitsmarkt- und Berufsforschung. Demnach arbeiten Frauen nach der Geburt ihrer Kinder häufiger und erzielen dadurch auch höhere Einkommen, wenn Betreuungsplätze für unter Dreijährige stärker ausgebaut sind. Bei Angriffen der Houthi auf Ziele in Saudi-Arabien sind nach Angaben des von Riad geführten Militärbündnisses 73 Menschen verletzt worden. Unter den Betroffenen seien auch Frauen und Kinder. Getroffen wurden demnach zivile und wirtschaftliche Einrichtungen in mehreren Städten im Süden des Landes. Die saudisch geführte Koalition sprach von einer gefährlichen Eskalation und kündigte weitere Maßnahmen gegen die Bedrohung aus dem Jemen an.
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2: Der Blick auf die Wetterkarte mit Julia Kersten. Heute hängt in der Südwesthälfte ein dicker Wolkenteppich mit Dauerregen. Südlich der Donau sind auch kräftige Gewitter dabei. Ansonsten zeigt sich das Wetter im Rest des Landes deutlich freundlicher mit einem Mix aus Sonne und Wolken. Lediglich im Nordseeumfeld bleibt es wechselhaft mit Schauern. Die Temperaturen machen einen spürbaren Satz nach unten. Bei 17 bis 22 Grad sollte die Jacke auf jeden Fall mit ins Gepäck. Dazu weht ein frischer Westwind mit stürmischen Böen an der Küste. In der Nacht zieht der Regen zu den Alpen ab. An den Küsten gibt es noch einzelne Schauer. Sonst wird es sternenklar und das bei frischen 12 bis 6 Grad.

0: 90210, Sibylle Becker, ja?
1: Geh noch jetzt, nach, geh noch jetzt.
0: Tja, hallo Walter, ich höre schon an deiner Stimme, dich bedrückt was. Ah, dann drück es raus. Aha, und das schon seit 3 Tagen? Aber Walter, das kann doch nicht so schwer sein, einen Musiktitel herauszufinden. Sing mir den einfach vor. Ja, ja, nur zu. Ich kenne eigentlich fast alle Lieder. Ah, das klingt nach den Beatles. Oder sing nochmal. Ah ja, das mutet nach so einer späten 68er-Geschichte an. Janis Joplin oder ähnlich. Ist es nicht? Okay. Warte mal. War das so in der Art? Ah, da siehst du, da kommen wir doch schon näher. Klingt nach Chorus Line. Auch nicht. Also weißt du, eigentlich werden hier hochdiffizile Probleme erörtert. Aber gut, was hältst du von der Nationalhymne? Nein, nicht, was du davon denkst. Ist es die womöglich? Ach, da komme ich doch jetzt auch nicht weiter. Dein Geplärre ist ja kaum zu verstehen. Ja, ja, du singst wunderbar. Nur die Telefonleitung, verstehst du? Ah, okay, letzter Versuch. Ist es... Ah, na bitte, das ist die Titelmelodie von Eduard Zimmermann und Peter Niedetzky aus Wien mit den ungelösten Fällen. Tja, freut mich, wenn ich dir damit ein klein wenig geholfen habe. Tschüss. Tja, meine Lieben, natürlich könnt ihr mich auch musikalisch zu Rate ziehen. Von Take Z bis zu Goethe kann ich alles mitsingen. Bis zum nächsten Mal unter 90210. Eure Sibylle Becker.
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1: Mit Michael Miem. Der internationale Ölmarkt reagiert erneut auf die Eskalation zwischen den USA und dem Iran. Der Preis für die Nordseesorte Brent überstieg am Mittwoch erstmals seit 2 Wochen wieder die Marke von 100 US-Dollar je Barrel. Als Auslöser gelten die erneuten gegenseitigen Angriffe rund um die strategisch wichtige Straße von Hormuz. Ein anhaltend hoher Ölpreis kann sich auch in Deutschland auf die Kosten für Benzin, Heizöl und Gas auswirken und darüber hinaus die Preise in vielen Bereichen der Wirtschaft erhöhen. Schwere Gewitter haben in Teilen Süddeutschlands zu zahlreichen Schäden und mehreren Verletzten geführt. In Freiburg wurden nach Angaben der Feuerwehr mindestens 3 Menschen verletzt, darunter 2 Kinder, die von umstürzenden Bäumen getroffen wurden und leichte Verletzungen erlitten. Eine weitere Person wurde durch eine umgefallene Baustellenabsperrung verletzt. Außerdem beschädigte ein herabgestürzter Ast einen Streifenwagen der Polizei. Nach dem Wahlerfolg der AfD in Sachsen-Anhalt ist am Mittwochmorgen im Bundestag heiß debattiert worden. Zuerst durfte die Oppositionsführerin Alice Weidel ans Mikro treten, wo sie der Regierung ein Totalversagen vorwarf.
2: Die Wähler in Sachsen-Anhalt haben es Ihnen in der Sprache des demokratischen Souveräns mit aller Klarheit mitgeteilt. Schwarz-Rot ist vorbei. Die Menschen wollen endlich einen Politikwechsel und sie wollen kein Weiter-so. Trotz Rekordsteuereinnahmen schaffen sie es nämlich nicht, mit dem Geld der Bürger vernünftig zu wirtschaften. Warum? Weil sie nicht willens sind, sich den Fesseln grüner Ideologie, linker Massenmigration und sozialistischer Umverteilung zu entziehen.
1: Anschließend kritisierte der Bundeskanzler die AfD mit scharfen Worten. Deren Konzept der sogenannten Remigration sei nichts anderes als eine ethnische Säuberung nach Hautfarbe und Herkunft.
3: Kein Wort von Ihnen zu den Desinformationskampagnen, die von Russland aus mit Ihrer Unterstützung seit Wochen, seit Monaten, seit Jahren den Versuch unternehmen, unser Land, unsere Gesellschaft und unsere Demokratie zu destabilisieren. Meine Damen und Herren, Sie sind Teil dieses Problems, das wir in Deutschland haben. Und wir werden uns mit allem, was wir zur Verfügung haben, dagegen wehren, dass Sie diesen Weg hier in Deutschland weiter fortsetzen können.
1: Dem Kanzler weht ein heftiger Wind ins Gesicht, auch von öffentlichen Stellen. Der Publizist Michel Friedmann hält ihn nicht für geeignet, das Amt des Regierungschefs auszuüben. Friedmann räumte ein, dass Politiker ihre Aufgaben nicht immer von Beginn an beherrschen müssten. Entscheidend sei jedoch, dass sie bereit seien, die notwendigen Fähigkeiten zu erlernen.
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4: Der Blick auf die Wetterkarte mit Julia Kersten. Heute hängt in der Südwesthälfte ein dicker Wolkenteppich mit Dauerregen. Südlich der Donau sind auch kräftige Gewitter dabei. Ansonsten zeigt sich das Wetter im Rest des Landes deutlich freundlicher mit einem Mix aus Sonne und Wolken. Lediglich im Nordseeumfeld bleibt es wechselhaft mit Schauern. Die Temperaturen machen einen spürbaren Satz nach unten. Bei 17 bis 22 Grad sollte die Jacke auf jeden Fall mit ins Gepäck. Dazu weht ein frischer Westwind mit stürmischen Böen an der Küste. In der Nacht zieht der Regen zu den Alpen ab. An den Küsten gibt es noch einzelne Schauer. Sonst wird es sternenklar und das bei frischen 12 bis 6 Grad.

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1: Mit Michael Miem. Der internationale Ölmarkt reagiert erneut auf die Eskalation zwischen den USA und dem Iran. Der Preis für die Nordseesorte Brent überstieg am Mittwoch erstmals seit 2 Wochen wieder die Marke von 100 US-Dollar je Barrel. Als Auslöser gelten die erneuten gegenseitigen Angriffe rund um die strategisch wichtige Straße von Hormuz. Ein anhaltend hoher Ölpreis kann sich auch in Deutschland auf die Kosten für Benzin, Heizöl und Gas auswirken und darüber hinaus die Preise in vielen Bereichen der Wirtschaft erhöhen. Schwere Gewitter haben in Teilen Süddeutschlands zu zahlreichen Schäden und mehreren Verletzten geführt. In Freiburg wurden nach Angaben der Feuerwehr mindestens 3 Menschen verletzt, darunter 2 Kinder, die von umstürzenden Bäumen getroffen wurden und leichte Verletzungen erlitten. Eine weitere Person wurde durch eine umgefallene Baustellenabsperrung verletzt. Außerdem beschädigte ein herabgestürzter Ast einen Streifenwagen der Polizei. Nach dem Wahlerfolg der AfD in Sachsen-Anhalt ist am Mittwochmorgen im Bundestag heiß debattiert worden. Zuerst durfte die Oppositionsführerin Alice Weidel ans Mikro treten, wo sie der Regierung ein Totalversagen vorwarf.
2: Die Wähler in Sachsen-Anhalt haben es Ihnen in der Sprache des demokratischen Souveräns mit aller Klarheit mitgeteilt. Schwarz-Rot ist vorbei. Die Menschen wollen endlich einen Politikwechsel und sie wollen kein Weiter-so. Trotz Rekordsteuereinnahmen schaffen Sie es nämlich nicht, mit dem Geld der Bürger vernünftig zu wirtschaften. Warum? Weil Sie nicht willens sind, sich den Fesseln grüner Ideologie, linker Massenmigration und sozialistischer Umverteilung zu entziehen.
1: Anschließend kritisierte der Bundeskanzler die AfD mit scharfen Worten. Deren Konzept der sogenannten Remigration sei nichts anderes als eine ethnische Säuberung nach Hautfarbe und Herkunft.
3: Kein Wort von Ihnen zu den Desinformationskampagnen, die von Russland aus mit Ihrer Unterstützung seit Wochen, seit Monaten, seit Jahren den Versuch unternehmen, unser Land, unsere Gesellschaft und unsere Demokratie zu destabilisieren. Meine Damen und Herren, Sie sind Teil dieses Problems, das wir in Deutschland haben. Und wir werden uns mit allem, was wir zur Verfügung haben, dagegen wehren, dass Sie diesen Weg hier in Deutschland weiter fortsetzen können.
1: Dem Kanzler weht ein heftiger Wind ins Gesicht, auch von öffentlichen Stellen. Der Publizist Michel Friedmann hält ihn nicht für geeignet, das Amt des Regierungschefs auszuüben. Friedmann räumte ein, dass Politiker ihre Aufgaben nicht immer von Beginn an beherrschen müssten. Entscheidend sei jedoch, dass sie bereit seien, die notwendigen Fähigkeiten zu erlernen.
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4: Der Blick auf die Wetterkarte mit Julia Kersten. Heute hängt in der Südwesthälfte ein dicker Wolkenteppich mit Dauerregen. Südlich der Donau sind auch kräftige Gewitter dabei. Ansonsten zeigt sich das Wetter im Rest des Landes deutlich freundlicher mit einem Mix aus Sonne und Wolken. Lediglich im Nordseeumfeld bleibt es wechselhaft mit Schauern. Die Temperaturen machen einen spürbaren Satz nach unten. Bei 17 bis 22 Grad sollte die Jacke auf jeden Fall mit ins Gepäck. Dazu weht ein frischer Westwind mit stürmischen Böen an der Küste. In der Nacht zieht der Regen zu den Alpen ab. An den Küsten gibt es noch einzelne Schauer. Sonst wird es sternenklar und das bei frischen 12 bis 6 Grad.

du Wursteln siehst. Ich wickel hin, ich wickel her. Mann, Mädel, mach's mir nicht so schwer. Das hab ich nun von dem Verkehr. Ich weiß Bescheid, du weißt Bescheid. Aha. Das ist kein Grund zur Heiterkeit. Aha. Jetzt dreh ich durch, es tut mir leid. Aha. Hier zählt nur eins, die Sauberkeit. Jawoll.

Och nö, also, och, also jetzt. Papa wird sauer. Jasmin, Papa wird sauer. Was? Ist ja gut, ist ja gut. Es ist ja gut. Okay, okay. Papa hat's nicht so gemeint. Jasmin, dein Vater hat es nicht so gemeint.

0: 90 210, Sibylle, bitte.
1: Ja,
0: hallo, Charlie. Worum geht's? Aha, dein Thema heute ist also Sparen. Schön, schön, hatten wir noch nicht. Fang an.
1: Oh,
0: das hört sich vernünftig an. Ich tanke auch an der billigsten Station. Aber du wolltest uns doch so richtig geheime Spartipps verraten, Charlie. Kaffee kochen aus dem Eierwasser? Nun ja, da weiß ich jetzt auch nicht so.
1: Ja,
0: aber die haben doch nicht so ein Klopapier entwickelt, dass du die drei Lagen wieder auseinanderfaltest. Ich muss schon sagen, also weißt du, Charlie, nichts gegen deinen Haushaltsplan, aber Seifenreste einkochen und Zahnbürsten Sharing sind nun Sachen, die... geht nochmal. Die Dinger sind doch zum Wegwerfen gedacht. Was sagt denn deine Freundin dazu? Und nebenbei, mit Safety ist dann auch nicht mehr so doll. Das langt jetzt aber. Tschüss. Wunder, dass du überhaupt 23 Pfennig hierfür investierst. Wahrscheinlich sogar ein Ärgergespräch. Mieser Geizhals. Das war's für heute, meine Lieben. Bis zum nächsten Mal unter 90 210. Eure Sibylle Beck.

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1: Mit Michael Miem. Der internationale Ölmarkt reagiert erneut auf die Eskalation zwischen den USA und dem Iran. Der Preis für die Nordseesorte Brent überstieg am Mittwoch erstmals seit 2 Wochen wieder die Marke von 100 US-Dollar je Barrel. Als Auslöser gelten die erneuten gegenseitigen Angriffe rund um die strategisch wichtige Straße von Hormuz. Ein anhaltend hoher Ölpreis kann sich auch in Deutschland auf die Kosten für Benzin, Heizöl und Gas auswirken und darüber hinaus die Preise in vielen Bereichen der Wirtschaft erhöhen. Schwere Gewitter haben in Teilen Süddeutschlands zu zahlreichen Schäden und mehreren Verletzten geführt. In Freiburg wurden nach Angaben der Feuerwehr mindestens 3 Menschen verletzt, darunter 2 Kinder, die von umstürzenden Bäumen getroffen wurden und leichte Verletzungen erlitten. Eine weitere Person wurde durch eine umgefallene Baustellenabsperrung verletzt. Außerdem beschädigte ein herabgestürzter Ast einen Streifenwagen der Polizei. Nach dem Wahlerfolg der AfD in Sachsen-Anhalt ist am Mittwochmorgen im Bundestag heiß debattiert worden. Zuerst durfte die Oppositionsführerin Alice Weidel ans Mikro treten, wo sie der Regierung ein Totalversagen vorwarf.
2: Die Wähler in Sachsen-Anhalt haben es Ihnen in der Sprache des demokratischen Souveräns mit aller Klarheit mitgeteilt. Schwarz-Rot ist vorbei. Die Menschen wollen endlich einen Politikwechsel und sie wollen kein Weiter-so. Trotz Rekordsteuereinnahmen schaffen Sie es nämlich nicht, mit dem Geld der Bürger vernünftig zu wirtschaften. Warum? Weil Sie nicht willens sind, sich den Fesseln grüner Ideologie, linker Massenmigration und sozialistischer Umverteilung zu entziehen.
1: Anschließend kritisierte der Bundeskanzler die AfD mit scharfen Worten. Deren Konzept der sogenannten Remigration sei nichts anderes als eine ethnische Säuberung nach Hautfarbe und Herkunft.
3: Kein Wort von Ihnen zu den Desinformationskampagnen, die von Russland aus mit Ihrer Unterstützung seit Wochen, seit Monaten, seit Jahren den Versuch unternehmen, unser Land, unsere Gesellschaft und unsere Demokratie zu destabilisieren. Meine Damen und Herren, Sie sind Teil dieses Problems, das wir in Deutschland haben. Und wir werden uns mit allem, was wir zur Verfügung haben, dagegen wehren, dass Sie diesen Weg hier in Deutschland weiter fortsetzen können.
1: Dem Kanzler weht ein heftiger Wind ins Gesicht, auch von öffentlichen Stellen. Der Publizist Michel Friedmann hält ihn nicht für geeignet, das Amt des Regierungschefs auszuüben. Friedmann räumte ein, dass Politiker ihre Aufgaben nicht immer von Beginn an beherrschen müssten. Entscheidend sei jedoch, dass sie bereit seien, die notwendigen Fähigkeiten zu erlernen.
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4: Der Blick auf die Wetterkarte mit Julia Kersten. Heute hängt in der Südwesthälfte ein dicker Wolkenteppich mit Dauerregen. Südlich der Donau sind auch kräftige Gewitter dabei. Ansonsten zeigt sich das Wetter im Rest des Landes deutlich freundlicher mit einem Mix aus Sonne und Wolken. Lediglich im Nordseeumfeld bleibt es wechselhaft mit Schauern. Die Temperaturen machen einen spürbaren Satz nach unten. Bei 17 bis 22 Grad sollte die Jacke auf jeden Fall mit ins Gepäck. Dazu weht ein frischer Westwind mit stürmischen Böen an der Küste. In der Nacht zieht der Regen zu den Alpen ab. An den Küsten gibt es noch einzelne Schauer. Sonst wird es sternenklar und das bei frischen 12 bis 6 Grad.

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1: Mit Michael Miem. Der internationale Ölmarkt reagiert erneut auf die Eskalation zwischen den USA und dem Iran. Der Preis für die Nordseesorte Brent überstieg am Mittwoch erstmals seit 2 Wochen wieder die Marke von 100 US-Dollar je Barrel. Als Auslöser gelten die erneuten gegenseitigen Angriffe rund um die strategisch wichtige Straße von Hormuz. Ein anhaltend hoher Ölpreis kann sich auch in Deutschland auf die Kosten für Benzin, Heizöl und Gas auswirken und darüber hinaus die Preise in vielen Bereichen der Wirtschaft erhöhen. Schwere Gewitter haben in Teilen Süddeutschlands zu zahlreichen Schäden und mehreren Verletzten geführt. In Freiburg wurden nach Angaben der Feuerwehr mindestens 3 Menschen verletzt, darunter 2 Kinder, die von umstürzenden Bäumen getroffen wurden und leichte Verletzungen erlitten. Eine weitere Person wurde durch eine umgefallene Baustellenabsperrung verletzt. Außerdem beschädigte ein herabgestürzter Ast einen Streifenwagen der Polizei. Nach dem Wahlerfolg der AfD in Sachsen-Anhalt ist am Mittwochmorgen im Bundestag heiß debattiert worden. Zuerst durfte die Oppositionsführerin Alice Weidel ans Mikro treten, wo sie der Regierung ein Totalversagen vorwarf.
2: Die Wähler in Sachsen-Anhalt haben es Ihnen in der Sprache des demokratischen Souveräns mit aller Klarheit mitgeteilt. Schwarz-Rot ist vorbei. Die Menschen wollen endlich einen Politikwechsel und sie wollen kein Weiter-so. Trotz Rekordsteuereinnahmen schaffen sie es nämlich nicht, mit dem Geld der Bürger vernünftig zu wirtschaften. Warum? Weil sie nicht willens sind, sich den Fesseln grüner Ideologie, linker Massenmigration und sozialistischer Umverteilung zu entziehen.
1: Anschließend kritisierte der Bundeskanzler die AfD mit scharfen Worten. Deren Konzept der sogenannten Remigration sei nichts anderes als eine ethnische Säuberung nach Hautfarbe und Herkunft.
3: Kein Wort von Ihnen zu den Desinformationskampagnen, die von Russland aus mit Ihrer Unterstützung seit Wochen, seit Monaten, seit Jahren den Versuch unternehmen, unser Land, unsere Gesellschaft und unsere Demokratie zu destabilisieren. Meine Damen und Herren, Sie sind Teil dieses Problems, das wir in Deutschland haben. Und wir werden uns mit allem, was wir zur Verfügung haben, dagegen wehren, dass Sie diesen Weg hier in Deutschland weiter fortsetzen können.
1: Dem Kanzler weht ein heftiger Wind ins Gesicht, auch von öffentlichen Stellen. Der Publizist Michel Friedmann hält ihn nicht für geeignet, das Amt des Regierungschefs auszuüben. Friedmann räumte ein, dass Politiker ihre Aufgaben nicht immer von Beginn an beherrschen müssten. Entscheidend sei jedoch, dass sie bereit seien, die notwendigen Fähigkeiten zu erlernen.
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4: Der Blick auf die Wetterkarte mit Julia Kersten. Heute hängt in der Südwesthälfte ein dicker Wolkenteppich mit Dauerregen. Südlich der Donau sind auch kräftige Gewitter dabei. Ansonsten zeigt sich das Wetter im Rest des Landes deutlich freundlicher mit einem Mix aus Sonne und Wolken. Lediglich im Nordseeumfeld bleibt es wechselhaft mit Schauern. Die Temperaturen machen einen spürbaren Satz nach unten. Bei 17 bis 22 Grad sollte die Jacke auf jeden Fall mit ins Gepäck. Dazu weht ein frischer Westwind mit stürmischen Böen an der Küste. In der Nacht zieht der Regen zu den Alpen ab. An den Küsten gibt es noch einzelne Schauer. Sonst wird es sternenklar und das bei frischen 12 bis 6 Grad.

0: 90-210, Sibylle Becker, ja?
1: Zieh noch jetzt nach, geht noch
0: ja, hin. Sei mir gegrüßt, Jasmin. Was hast du denn auf deinem kleinen Herzchen? Ah, das ist doch toll. Nicht jedes Kind hat so ein riesiges Aquarium zu Hause. Wie man Goldfische von Mund zu Mund beatmet, willst du lernen, Kleines? Ja, aber warum denn nur? Also so, total verliebt in den David Hasselhoff. Ja, das ist schon ein fescher Bursche, so wie er in seiner knappen Schwimmhose. Tja, aber du bist doch noch viel zu klein, um Rettungsschwimmerin bei Baywatch zu werden. Jasminchen. Ja, da musst du ganz schnell laufen können, so 8 Kilometer in 2 Minuten, schätze ich mal. Und nein, nein, bleib hier, dafür bleibt dir noch genug Zeit. Ja, und dann musst du natürlich ganz lange unter Wasser bleiben und die Luft anhalten können. So mindestens 7 Minuten. Aber das schaffst du nicht, dazu sind deine Lungen noch viel zu klein. Haha, aber dann würde der David dich bestimmt in sein Team aufnehmen. Kannst das ja mal im Aquarium üben. Hahaha. Nein, das war natürlich nur ein kleiner Scherz. Jasmin? Hallo? Tja, meine Lieben, meistens ist so eine Liebe zu einem Fernsehstar sowieso zum Tode verurteilt. Also ich tauche dann mal ab bis zum nächsten Mal und sage Tschüss, eure Sibylle Becker.

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1: Am Mikrofon Michael Miem. Nach einer Bootsfahrt zum Vulkan Anak Krakatau werden in Indonesien 8 Menschen vermisst. Unter ihnen sind 5 Journalisten, die den jüngsten Ausbruch des Vulkans dokumentieren wollten. Die Gruppe war vor der Insel unterwegs, als der Kontakt zu dem Boot abbrach. Die Behörden suchen nach den Vermissten. Nach dem Wahlerfolg der AfD in Sachsen-Anhalt ist am Mittwochmorgen im Bundestag heiß debattiert worden. Zuerst durfte die Oppositionsführerin Alice Weidel ans Mikro treten, wo sie der Regierung ein Totalversagen vorwarf.
2: Die Wähler in Sachsen-Anhalt haben es Ihnen in der Sprache des demokratischen Souveräns mit aller Klarheit mitgeteilt. Schwarz-Rot ist vorbei. Die Menschen wollen endlich einen Politikwechsel und sie wollen kein Weiter-so. Trotz Rekordsteuereinnahmen schaffen Sie es nämlich nicht, mit dem Geld der Bürger vernünftig zu wirtschaften. Warum? Weil Sie nicht willens sind, sich den Fesseln grüner Ideologie, linker Massenmigration und sozialistischer Umverteilung zu entziehen.
1: Anschließend kritisierte der Bundeskanzler die AfD mit scharfen Worten. Deren Konzept der sogenannten Remigration sei nichts anderes als eine ethnische Säuberung nach Hautfarbe und Herkunft.
3: Kein Wort von Ihnen zu den Desinformationskampagnen, die von Russland aus mit Ihrer Unterstützung seit Wochen, seit Monaten, seit Jahren den Versuch unternehmen, unser Land, unsere Gesellschaft und unsere Demokratie zu destabilisieren. Meine Damen und Herren, Sie sind Teil dieses Problems, das wir in Deutschland haben. Und wir werden uns mit allem, was wir zur Verfügung haben, dagegen wehren, dass Sie diesen Weg hier in Deutschland weiter fortsetzen können.
1: Dem Kanzler weht ein heftiger Wind ins Gesicht, auch von öffentlichen Stellen. Der Publizist Michel Friedmann hält ihn nicht für geeignet, das Amt des Regierungschefs auszuüben. Friedmann räumte ein, dass Politiker ihre Aufgaben nicht immer von Beginn an beherrschen müssten. Entscheidend sei jedoch, dass sie bereit seien, die notwendigen Fähigkeiten zu erlernen. Schwere Gewitter haben in Teilen Süddeutschlands zu zahlreichen Schäden und mehreren Verletzten geführt. In Freiburg wurden nach Angaben der Feuerwehr mindestens 3 Menschen verletzt, darunter 2 Kinder, die von umstürzenden Bäumen getroffen wurden und leichte Verletzungen erlitten. Eine weitere Person wurde durch eine umgefallene Baustellenabsperrung verletzt. Außerdem beschädigte ein herabgestürzter Ast einen Streifenwagen der Polizei.
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4: Der Blick auf die Wetterkarte mit Julia Kersten. Heute hängt in der Südwesthälfte ein dicker Wolkenteppich mit Dauerregen. Südlich der Donau sind auch kräftige Gewitter dabei. Ansonsten zeigt sich das Wetter im Rest des Landes deutlich freundlicher mit einem Mix aus Sonne und Wolken. Lediglich im Nordseeumfeld bleibt es wechselhaft mit Schauern. Die Temperaturen machen einen spürbaren Satz nach unten. Bei 17 bis 22 Grad sollte die Jacke auf jeden Fall mit ins Gepäck. Dazu weht ein frischer Westwind mit stürmischen Böen an der Küste. In der Nacht zieht der Regen zu den Alpen ab. An den Küsten gibt es noch einzelne Schauer. Sonst wird es sternenklar und das bei frischen 12 bis 6 Grad.

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1: Am Mikrofon Michael Miem. Nach einer Bootsfahrt zum Vulkan Anak Krakatau werden in Indonesien 8 Menschen vermisst. Unter ihnen sind 5 Journalisten, die den jüngsten Ausbruch des Vulkans dokumentieren wollten. Die Gruppe war vor der Insel unterwegs, als der Kontakt zu dem Boot abbrach. Die Behörden suchen nach den Vermissten. Nach dem Wahlerfolg der AfD in Sachsen-Anhalt ist am Mittwochmorgen im Bundestag heiß debattiert worden. Zuerst durfte die Oppositionsführerin Alice Weidel ans Mikro treten, wo sie der Regierung ein Totalversagen vorwarf.
2: Die Wähler in Sachsen-Anhalt haben es Ihnen in der Sprache des demokratischen Souveräns mit aller Klarheit mitgeteilt. Schwarz-Rot ist vorbei. Die Menschen wollen endlich einen Politikwechsel und sie wollen kein Weiter-so. Trotz Rekordsteuereinnahmen schaffen Sie es nämlich nicht, mit dem Geld der Bürger vernünftig zu wirtschaften. Warum? Weil Sie nicht willens sind, sich den Fesseln grüner Ideologie, linker Massenmigration und sozialistischer Umverteilung zu entziehen.
1: Anschließend kritisierte der Bundeskanzler die AfD mit scharfen Worten. Deren Konzept der sogenannten Remigration sei nichts anderes als eine ethnische Säuberung nach Hautfarbe und Herkunft.
3: Kein Wort von Ihnen zu den Desinformationskampagnen, die von Russland aus mit Ihrer Unterstützung seit Wochen, seit Monaten, seit Jahren den Versuch unternehmen, unser Land, unsere Gesellschaft und unsere Demokratie zu destabilisieren. Meine Damen und Herren, Sie sind Teil dieses Problems, das wir in Deutschland haben. Und wir werden uns mit allem, was wir zur Verfügung haben, dagegen wehren, dass Sie diesen Weg hier in Deutschland weiter fortsetzen können.
1: Dem Kanzler weht ein heftiger Wind ins Gesicht, auch von öffentlichen Stellen. Der Publizist Michel Friedmann hält ihn nicht für geeignet, das Amt des Regierungschefs auszuüben. Friedmann räumte ein, dass Politiker ihre Aufgaben nicht immer von Beginn an beherrschen müssten. Entscheidend sei jedoch, dass sie bereit seien, die notwendigen Fähigkeiten zu erlernen. Schwere Gewitter haben in Teilen Süddeutschlands zu zahlreichen Schäden und mehreren Verletzten geführt. In Freiburg wurden nach Angaben der Feuerwehr mindestens 3 Menschen verletzt, darunter 2 Kinder, die von umstürzenden Bäumen getroffen wurden und leichte Verletzungen erlitten. Eine weitere Person wurde durch eine umgefallene Baustellenabsperrung verletzt. Außerdem beschädigte ein herabgestürzter Ast einen Streifenwagen der Polizei.
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4: Der Blick auf die Wetterkarte mit Julia Kersten. Heute hängt in der Südwesthälfte ein dicker Wolkenteppich mit Dauerregen. Südlich der Donau sind auch kräftige Gewitter dabei. Ansonsten zeigt sich das Wetter im Rest des Landes deutlich freundlicher mit einem Mix aus Sonne und Wolken. Lediglich im Nordseeumfeld bleibt es wechselhaft mit Schauern. Die Temperaturen machen einen spürbaren Satz nach unten. Bei 17 bis 22 Grad sollte die Jacke auf jeden Fall mit ins Gepäck. Dazu weht ein frischer Westwind mit stürmischen Böen an der Küste. In der Nacht zieht der Regen zu den Alpen ab. An den Küsten gibt es noch einzelne Schauer. Sonst wird es sternenklar und das bei frischen 12 bis 6 Grad.

0: 90210, Sibylle Becker, ja?
1: Ha,
0: hallo Eleonore, was für ein Name. Habe ich dein Problem damit schon erörtert? Ja, ich meine schon erfasst, begriffen, auf den Punkt gebracht. Ah, ist schon gut. Erzähl frei von der Leber weg. Aha, du hast Ungeziefer im Haus. Kakerlaken, Silberfische, Ratten. Was hast du? Wie geht? Ja, und was für Viecher sind das? Eleonore, das hört sich nach Spinne an. Oha, Bierdeckelgröße. Vielleicht ein Werbegag? Nur der Kopf so groß, oho. Schnell wie ein Hund. Ach, die grünen Haare würden mir auch Sorgen bereiten. Das sind aber Geräusche eines ausgewachsenen Schimpansen. Nichts gegen Schimpansen, aber... Ach, gelber Schleim, mir wird übel, Eleonore. Wo wohnst du? Ja, das sind mindestens 40 Kilometer von hier. Toll, dass du angerufen hast. Und toll, dass du so, tierlieb bist. Tschüss! Tja, alle Probleme kann ich auch nicht lösen. Sei es drum, eure Sibylle Becker.
2: L'Allemagne, 3 points.

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1: Am Mikrofon Michael Miem. Nach einer Bootsfahrt zum Vulkan Anak Krakatau werden in Indonesien 8 Menschen vermisst. Unter ihnen sind 5 Journalisten, die den jüngsten Ausbruch des Vulkans dokumentieren wollten. Die Gruppe war vor der Insel unterwegs, als der Kontakt zu dem Boot abbrach. Die Behörden suchen nach den Vermissten. Nach dem Wahlerfolg der AfD in Sachsen-Anhalt ist am Mittwochmorgen im Bundestag heiß debattiert worden. Zuerst durfte die Oppositionsführerin Alice Weidel ans Mikro treten, wo sie der Regierung ein Totalversagen vorwarf.
2: Die Wähler in Sachsen-Anhalt haben es Ihnen in der Sprache des demokratischen Souveräns mit aller Klarheit mitgeteilt. Schwarz-Rot ist vorbei. Die Menschen wollen endlich einen Politikwechsel und sie wollen kein Weiter-so. Trotz Rekordsteuereinnahmen schaffen Sie es nämlich nicht, mit dem Geld der Bürger vernünftig zu wirtschaften. Warum? Weil Sie nicht willens sind, sich den Fesseln grüner Ideologie, linker Massenmigration und sozialistischer Umverteilung zu entziehen.
1: Anschließend kritisierte der Bundeskanzler die AfD mit scharfen Worten. Deren Konzept der sogenannten Remigration sei nichts anderes als eine ethnische Säuberung nach Hautfarbe und Herkunft.
3: Kein Wort von Ihnen zu den Desinformationskampagnen, die von Russland aus mit Ihrer Unterstützung seit Wochen, seit Monaten, seit Jahren den Versuch unternehmen, unser Land, unsere Gesellschaft und unsere Demokratie zu destabilisieren. Meine Damen und Herren, Sie sind Teil dieses Problems, das wir in Deutschland haben. Und wir werden uns mit allem, was wir zur Verfügung haben, dagegen wehren, dass Sie diesen Weg hier in Deutschland weiter fortsetzen können.
1: Dem Kanzler wehte ein heftiger Wind ins Gesicht, auch von öffentlichen Stellen. Der Publizist Michel Friedmann hält ihn nicht für geeignet, das Amt des Regierungschefs auszuüben. Friedmann räumte ein, dass Politiker ihre Aufgaben nicht immer von Beginn an beherrschen müssten. Entscheidend sei jedoch, dass sie bereit seien, die notwendigen Fähigkeiten zu erlernen. Schwere Gewitter haben in Teilen Süddeutschlands zu zahlreichen Schäden und mehreren Verletzten geführt. In Freiburg wurden nach Angaben der Feuerwehr mindestens 3 Menschen verletzt, darunter 2 Kinder, die von umstürzenden Bäumen getroffen wurden und leichte Verletzungen erlitten. Eine weitere Person wurde durch eine umgefallene Baustellenabsperrung verletzt. Außerdem beschädigte ein herabgestürzter Ast einen Streifenwagen der Polizei.
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4: Der Blick auf die Wetterkarte mit Julia Kersten. Heute hängt in der Südwesthälfte ein dicker Wolkenteppich mit Dauerregen. Südlich der Donau sind auch kräftige Gewitter dabei. Ansonsten zeigt sich das Wetter im Rest des Landes deutlich freundlicher mit einem Mix aus Sonne und Wolken. Lediglich im Nordseeumfeld bleibt es wechselhaft mit Schauern. Die Temperaturen machen einen spürbaren Satz nach unten. Bei 17 bis 22 Grad sollte die Jacke auf jeden Fall mit ins Gepäck. Dazu weht ein frischer Westwind mit stürmischen Böen an der Küste. In der Nacht zieht der Regen zu den Alpen ab. An den Küsten gibt es noch einzelne Schauer, sonst wird es sternenklar und das bei frischen 12 bis 6 Grad.

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Jawohl. Dann noch ein Chip, Onkel Albert.

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1: Am Mikrofon Michael Miem. Nach einer Bootsfahrt zum Vulkan Anak Krakatau werden in Indonesien 8 Menschen vermisst. Unter ihnen sind 5 Journalisten, die den jüngsten Ausbruch des Vulkans dokumentieren wollten. Die Gruppe war vor der Insel unterwegs, als der Kontakt zu dem Boot abbrach. Die Behörden suchen nach den Vermissten. Nach dem Wahlerfolg der AfD in Sachsen-Anhalt ist am Mittwochmorgen im Bundestag heiß debattiert worden. Zuerst durfte die Oppositionsführerin Alice Weidel ans Mikro treten, wo sie der Regierung ein Totalversagen vorwarf.
2: Die Wähler in Sachsen-Anhalt haben es Ihnen in der Sprache des demokratischen Souveräns mit aller Klarheit mitgeteilt. Schwarz-Rot ist vorbei. Die Menschen wollen endlich einen Politikwechsel und sie wollen kein Weiter-so. Trotz Rekordsteuereinnahmen schaffen sie es nämlich nicht, mit dem Geld der Bürger vernünftig zu wirtschaften. Warum? Weil sie nicht willens sind, sich den Fesseln grüner Ideologie, linker Massenmigration und sozialistischer Umverteilung zu entziehen.
1: Anschließend kritisierte der Bundeskanzler die AfD mit scharfen Worten. Deren Konzept der sogenannten Remigration sei nichts anderes als eine ethnische Säuberung nach Hautfarbe und Herkunft.
3: Kein Wort von Ihnen zu den Desinformationskampagnen, die von Russland aus mit Ihrer Unterstützung seit Wochen, seit Monaten, seit Jahren den Versuch unternehmen, unser Land, unsere Gesellschaft und unsere Demokratie zu destabilisieren. Meine Damen und Herren, Sie sind Teil dieses Problems, das wir in Deutschland haben. Und wir werden uns mit allem, was wir zur Verfügung haben, dagegen wehren, dass Sie diesen Weg hier in Deutschland weiter fortsetzen können.
1: Dem Kanzler weht ein heftiger Wind ins Gesicht, auch von öffentlichen Stellen. Der Publizist Michel Friedmann hält ihn nicht für geeignet, das Amt des Regierungschefs auszuüben. Friedmann räumte ein, dass Politiker ihre Aufgaben nicht immer von Beginn an beherrschen müssten. Entscheidend sei jedoch, dass sie bereit seien, die notwendigen Fähigkeiten zu erlernen. Schwere Gewitter haben in Teilen Süddeutschlands zu zahlreichen Schäden und mehreren Verletzten geführt. In Freiburg wurden nach Angaben der Feuerwehr mindestens 3 Menschen verletzt, darunter 2 Kinder, die von umstürzenden Bäumen getroffen wurden und leichte Verletzungen erlitten. Eine weitere Person wurde durch eine umgefallene Baustellenabsperrung verletzt. Außerdem beschädigte ein herabgestürzter Ast einen Streifenwagen der Polizei.
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4: Der Blick auf die Wetterkarte mit Julia Kersten. Heute hängt in der Südwesthälfte ein dicker Wolkenteppich mit Dauerregen. Südlich der Donau sind auch kräftige Gewitter dabei. Ansonsten zeigt sich das Wetter im Rest des Landes deutlich freundlicher mit einem Mix aus Sonne und Wolken. Lediglich im Nordseeumfeld bleibt es wechselhaft mit Schauern. Die Temperaturen machen einen spürbaren Satz nach unten. Bei 17 bis 22 Grad sollte die Jacke auf jeden Fall mit ins Gepäck. Dazu weht ein frischer Westwind mit stürmischen Böen an der Küste. In der Nacht zieht der Regen zu den Alpen ab. An den Küsten gibt es noch einzelne Schauer, sonst wird es sternenklar und das bei frischen 12 bis 6 Grad.

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1: Mit Michael Miem. In Oslo ist König Harald V. mit einem Staatsbegräbnis verabschiedet worden. Bereits in den vergangenen Tagen legten Menschen auf dem Schlossplatz zehntausende Blumen nieder. Zu den internationalen Gästen der Trauerfeier gehörten unter anderem Bundespräsident Steinmeier und der ukrainische Präsident Zelensky. Auch die europäischen Königshäuser wurden überwiegend durch die jeweiligen Königspaare vertreten. Der internationale Ölmarkt reagiert erneut auf die Eskalation zwischen den USA und dem Iran. Der Preis für die Nordseesorte Brent überstieg am Mittwoch erstmals seit zwei Wochen wieder die Marke von 100 US-Dollar je Barrel. Ein anhaltend hoher Ölpreis kann sich auch in Deutschland auf die Kosten für Benzin, Heizöl und Gas auswirken und darüber hinaus die Preise in vielen Bereichen der Wirtschaft erhöhen. Nach dem Wahlerfolg der AfD in Sachsen-Anhalt ist am Mittwochmorgen im Bundestag heiß debattiert worden. Zuerst durfte die Oppositionsführerin Alice Weidel ans Mikro treten, wo sie der Regierung ein Totalversagen vorwarf.
2: Die Wähler in Sachsen-Anhalt haben es Ihnen in der Sprache des demokratischen Souveräns mit aller Klarheit mitgeteilt. Schwarz-Rot ist vorbei. Die Menschen wollen endlich einen Politikwechsel und sie wollen kein Weiter-so. Trotz Rekordsteuereinnahmen schaffen Sie es nämlich nicht, mit dem Geld der Bürger vernünftig zu wirtschaften. Warum? Weil Sie nicht willens sind, sich den Fesseln grüner Ideologie, linker Massenmigration und sozialistischer Umverteilung zu entziehen.
1: Anschließend kritisierte der Bundeskanzler die AfD mit scharfen Worten. Deren Konzept der sogenannten Remigration sei nichts anderes als eine ethnische Säuberung nach Hautfarbe und Herkunft.
3: Kein Wort von Ihnen zu den Desinformationskampagnen, die von Russland aus mit Ihrer Unterstützung seit Wochen, seit Monaten, seit Jahren den Versuch unternehmen, unser Land, unsere Gesellschaft und unsere Demokratie zu destabilisieren. Meine Damen und Herren, Sie sind Teil dieses Problems, das wir in Deutschland haben. Und wir werden uns mit allem, was wir zur Verfügung haben, dagegen wehren, dass Sie diesen Weg hier in Deutschland weiter fortsetzen können.
1: Schwere Gewitter haben in Teilen Süddeutschlands zu zahlreichen Schäden und mehreren Verletzten geführt. In Freiburg wurden nach Angaben der Feuerwehr mindestens drei Menschen verletzt, darunter zwei Kinder, die von umstürzenden Bäumen getroffen wurden und leichte Verletzungen erlitten. Eine weitere Person wurde durch eine umgefallene Baustellenabsperrung verletzt. Außerdem beschädigte ein herabgestürzter Ast einen Streifenwagen der Polizei.
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4: Der Blick auf die Wetterkarte mit Julia Kersten. Heute hängt in der Südwesthälfte ein dicker Wolkenteppich mit Dauerregen. Südlich der Donau sind auch kräftige Gewitter dabei. Ansonsten zeigt sich das Wetter im Rest des Landes deutlich freundlicher mit einem Mix aus Sonne und Wolken. Lediglich im Nordseeumfeld bleibt es wechselhaft mit Schauern. Die Temperaturen machen einen spürbaren Satz nach unten. Bei 17 bis 22 Grad sollte die Jacke auf jeden Fall mit ins Gepäck. Dazu weht ein frischer Westwind mit stürmischen Böen an der Küste. In der Nacht zieht der Regen zu den Alpen ab. An den Küsten gibt es noch einzelne Schauer. Sonst wird es sternenklar und das bei frischen 12 bis 6 Grad.

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1: Mit Michael Miem. In Oslo ist König Harald V. mit einem Staatsbegräbnis verabschiedet worden. Bereits in den vergangenen Tagen legten Menschen auf dem Schlossplatz zehntausende Blumen nieder. Zu den internationalen Gästen der Trauerfeier gehörten unter anderem Bundespräsident Steinmeier und der ukrainische Präsident Selenskyj. Auch die europäischen Königshäuser wurden überwiegend durch die jeweiligen Königspaare vertreten. Der internationale Ölmarkt reagiert erneut auf die Eskalation zwischen den USA und dem Iran. Der Preis für die Nordseesorte Brent überstieg am Mittwoch erstmals seit zwei Wochen wieder die Marke von 100 US-Dollar je Barrel. Ein anhaltend hoher Ölpreis kann sich auch in Deutschland auf die Kosten für Benzin, Heizöl und Gas auswirken und darüber hinaus die Preise in vielen Bereichen der Wirtschaft erhöhen. Nach dem Wahlerfolg der AfD in Sachsen-Anhalt ist am Mittwochmorgen im Bundestag heiß debattiert worden. Zuerst durfte die Oppositionsführerin Alice Weidel ans Mikro treten, wo sie der Regierung ein Totalversagen vorwarf.
2: Die Wähler in Sachsen-Anhalt haben es Ihnen in der Sprache des demokratischen Souveräns mit aller Klarheit mitgeteilt. Schwarz-Rot ist vorbei. Die Menschen wollen endlich einen Politikwechsel und sie wollen kein Weiter-so. Trotz Rekordsteuereinnahmen schaffen sie es nämlich nicht, mit dem Geld der Bürger vernünftig zu wirtschaften. Warum? Weil sie nicht willens sind, sich den Fesseln grüner Ideologie, linker Massenmigration und sozialistischer Umverteilung zu entziehen.
1: Anschließend kritisierte der Bundeskanzler die AfD mit scharfen Worten. Deren Konzept der sogenannten Remigration sei nichts anderes als eine ethnische Säuberung nach Hautfarbe und Herkunft.
3: Kein Wort von Ihnen zu den Desinformationskampagnen, die von Russland aus mit Ihrer Unterstützung seit Wochen, seit Monaten, seit Jahren den Versuch unternehmen, unser Land, unsere Gesellschaft und unsere Demokratie zu destabilisieren. Meine Damen und Herren, Sie sind Teil dieses Problems, das wir in Deutschland haben. Und wir werden uns mit allem, was wir zur Verfügung haben, dagegen wehren, dass Sie diesen Weg hier in Deutschland weiter fortsetzen können.
1: Schwere Gewitter haben in Teilen Süddeutschlands zu zahlreichen Schäden und mehreren Verletzten geführt. In Freiburg wurden nach Angaben der Feuerwehr mindestens 3 Menschen verletzt, darunter 2 Kinder, die von umstürzenden Bäumen getroffen wurden und leichte Verletzungen erlitten. Eine weitere Person wurde durch eine umgefallene Baustellenabsperrung verletzt. Außerdem beschädigte ein herabgestürzter Ast einen Streifenwagen der Polizei.
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4: Der Blick auf die Wetterkarte mit Julia Kersten. Heute hängt in der Südwesthälfte ein dicker Wolkenteppich mit Dauerregen. Südlich der Donau sind auch kräftige Gewitter dabei. Ansonsten zeigt sich das Wetter im Rest des Landes deutlich freundlicher mit einem Mix aus Sonne und Wolken. Lediglich im Nordseeumfeld bleibt es wechselhaft mit Schauern. Die Temperaturen machen einen spürbaren Satz nach unten. Bei 17 bis 22 Grad sollte die Jacke auf jeden Fall mit ins Gepäck. Dazu weht ein frischer Westwind mit stürmischen Böen an der Küste. In der Nacht zieht der Regen zu den Alpen ab. An den Küsten gibt es noch einzelne Schauer. Sonst wird es sternenklar und das bei frischen 12 bis 6 Grad.

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1: Mit Michael Miem. In Oslo ist König Harald V. mit einem Staatsbegräbnis verabschiedet worden. Bereits in den vergangenen Tagen legten Menschen auf dem Schlossplatz zehntausende Blumen nieder. Zu den internationalen Gästen der Trauerfeier gehörten unter anderem Bundespräsident Steinmeier und der ukrainische Präsident Zelensky. Auch die europäischen Königshäuser wurden überwiegend durch die jeweiligen Königspaare vertreten. Der internationale Ölmarkt reagiert erneut auf die Eskalation zwischen den USA und dem Iran. Der Preis für die Nordseesorte Brent überstieg am Mittwoch erstmals seit zwei Wochen wieder die Marke von 100 US-Dollar je Barrel. Ein anhaltend hoher Ölpreis kann sich auch in Deutschland auf die Kosten für Benzin, Heizöl und Gas auswirken und darüber hinaus die Preise in vielen Bereichen der Wirtschaft erhöhen. Nach dem Wahlerfolg der AfD in Sachsen-Anhalt ist am Mittwochmorgen im Bundestag heiß debattiert worden. Zuerst durfte die Oppositionsführerin Alice Weidel ans Mikro treten, wo sie der Regierung ein Totalversagen vorwarf.
2: Die Wähler in Sachsen-Anhalt haben es Ihnen in der Sprache des demokratischen Souveräns mit aller Klarheit mitgeteilt. Schwarz-Rot ist vorbei. Die Menschen wollen endlich einen Politikwechsel und sie wollen kein Weiter-so. Trotz Rekordsteuereinnahmen schaffen Sie es nämlich nicht, mit dem Geld der Bürger vernünftig zu wirtschaften. Warum? Weil Sie nicht willens sind, sich den Fesseln grüner Ideologie, linker Massenmigration und sozialistischer Umverteilung zu entziehen.
1: Anschließend kritisierte der Bundeskanzler die AfD mit scharfen Worten. Deren Konzept der sogenannten Remigration sei nichts anderes als eine ethnische Säuberung nach Hautfarbe und Herkunft.
3: Kein Wort von Ihnen zu den Desinformationskampagnen, die von Russland aus mit Ihrer Unterstützung seit Wochen, seit Monaten, seit Jahren den Versuch unternehmen, unser Land, unsere Gesellschaft und unsere Demokratie zu destabilisieren. Meine Damen und Herren, Sie sind Teil dieses Problems, das wir in Deutschland haben. Und wir werden uns mit allem, was wir zur Verfügung haben, dagegen wehren, dass Sie diesen Weg hier in Deutschland weiter fortsetzen können.
1: Schwere Gewitter haben in Teilen Süddeutschlands zu zahlreichen Schäden und mehreren Verletzten geführt. In Freiburg wurden nach Angaben der Feuerwehr mindestens drei Menschen verletzt, darunter zwei Kinder, die von umstürzenden Bäumen getroffen wurden und leichte Verletzungen erlitten. Eine weitere Person wurde durch

0: eine umgefallene Baustellenabsperrung verletzt. Außerdem beschädigte ein herabgestürzter Ast einen Streifenwagen der Polizei.
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2: Der Blick auf die Wetterkarte mit Julia Kersten. Heute hängt in der Südwesthälfte ein dicker Wolkenteppich mit Dauerregen. Südlich der Donau sind auch kräftige Gewitter dabei. Ansonsten zeigt sich das Wetter im Rest des Landes deutlich freundlicher mit einem Mix aus Sonne und Wolken. Lediglich im Nordseeumfeld bleibt es wechselhaft mit Schauern. Die Temperaturen machen einen spürbaren Satz nach unten. Bei 17 bis 22 Grad sollte die Jacke auf jeden Fall mit ins Gepäck. Dazu weht ein frischer Westwind mit stürmischen Böen an der Küste. In der Nacht zieht der Regen zu den Alpen ab. An den Küsten gibt es noch einzelne Schauer. Sonst wird es sternenklar und das bei frischen 12 bis 6 Grad.

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2: Mit Michael Miem. In Oslo ist König Harald V. mit einem Staatsbegräbnis verabschiedet worden. Bereits in den vergangenen Tagen legten Menschen auf dem Schlossplatz zehntausende Blumen nieder. Zu den internationalen Gästen der Trauerfeier gehörten unter anderem Bundespräsident Steinmeier und der ukrainische Präsident Zelensky. Auch die europäischen Königshäuser wurden überwiegend durch die jeweiligen Königspaare vertreten. Der internationale Ölmarkt reagiert erneut auf die Eskalation zwischen den USA und dem Iran. Der Preis für die Nordseesorte Brent überstieg am Mittwoch erstmals seit zwei Wochen wieder die Marke von 100 US-Dollar je Barrel. Ein anhaltend hoher Ölpreis kann sich auch in Deutschland auf die Kosten für Benzin, Heizöl und Gas auswirken und darüber hinaus die Preise in vielen Bereichen der Wirtschaft erhöhen. Nach dem Wahlerfolg der AfD in Sachsen-Anhalt ist am Mittwochmorgen im Bundestag heiß debattiert worden. Zuerst durfte die Oppositionsführerin Alice Weidel ans Mikro treten, wo sie der Regierung ein Totalversagen vorwarf.
3: Die Wähler in Sachsen-Anhalt haben es Ihnen in der Sprache des demokratischen Souveräns mit aller Klarheit mitgeteilt. Schwarz-Rot ist vorbei. Die Menschen wollen endlich einen Politikwechsel und sie wollen kein Weiter-so. Trotz Rekordsteuereinnahmen schaffen Sie es nämlich nicht, mit dem Geld der Bürger vernünftig zu wirtschaften. Warum? Weil Sie nicht willens sind, sich den Fesseln grüner Ideologie, linker Massenmigration und sozialistischer Umverteilung zu entziehen.
2: Anschließend kritisierte der Bundeskanzler die AfD mit scharfen Worten. Deren Konzept der sogenannten Remigration sei nichts anderes als eine ethnische Säuberung nach Hautfarbe und Herkunft.
4: Kein Wort von Ihnen zu den Desinformationskampagnen, die von Russland aus mit Ihrer Unterstützung seit Wochen, seit Monaten, seit Jahren den Versuch unternehmen, unser Land, unsere Gesellschaft und unsere Demokratie zu destabilisieren. Meine Damen und Herren, Sie sind Teil dieses Problems, das wir in Deutschland haben. Und wir werden uns mit allem, was wir zur Verfügung haben, dagegen wehren, dass Sie diesen Weg hier in Deutschland weiter fortsetzen können.
2: Schwere Gewitter haben in Teilen Süddeutschlands zu zahlreichen Schäden und mehreren Verletzten geführt. In Freiburg wurden nach Angaben der Feuerwehr mindestens drei Menschen verletzt, darunter zwei Kinder, die von umstürzenden Bäumen getroffen wurden und leichte Verletzungen erlitten. Eine weitere Person wurde durch eine umgefallene Baustellenabsperrung verletzt. Außerdem beschädigte ein herabgestürzter Ast einen Streifenwagen der Polizei.
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5: Der Ausblick aufs Wetter mit Julia Kersten. Heute erwartet uns im ganzen Land ein freundlicher und abwechslungsreicher Mix aus Sonne und Wolken. Im Tagesverlauf ziehen immer mal wieder dichtere Wolkenfelder vorbei. Dazwischen gibt es aber auch längere Zeit freundliche und trockene Abschnitte. Wer draußen unterwegs ist, sollte den Himmel trotzdem ein wenig im Auge behalten, denn ganz ohne den einen oder anderen Schauer kommen wir heute nicht durch den Tag. Die Höchstwerte klettern auf 17 bis 22 Grad. Dazu weht ein meist schwacher bis mäßiger Wind aus West bis Nordwest. In der Nacht beruhigt sich das Wettergeschehen dann spürbar. Letzte Schauer klingen rasch ab und der Himmel zeigt sich bewölkt, oft aber sternenklar. Die Temperaturen sinken auf Tiefstwerte zwischen 12 und kühlen 5 Grad ab.

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1: Am Mikrofon Michael Miem. Nach einer Bootsfahrt zum Vulkan Anak Krakatau werden in Indonesien 8 Menschen vermisst. Unter ihnen sind 5 Journalisten, die den jüngsten Ausbruch des Vulkans dokumentieren wollten. Die Gruppe war vor der Insel unterwegs, als der Kontakt zu dem Boot abbrach. Die Behörden suchen nach den Vermissten. Nach dem Wahlerfolg der AfD in Sachsen-Anhalt ist am Mittwochmorgen im Bundestag heiß debattiert worden. Zuerst durfte die Oppositionsführerin Alice Weidel ans Mikro treten, wo sie der Regierung ein Totalversagen vorwarf.
2: Die Wähler in Sachsen-Anhalt haben es Ihnen in der Sprache des demokratischen Souveräns mit aller Klarheit mitgeteilt. Schwarz-Rot ist vorbei. Die Menschen wollen endlich einen Politikwechsel und sie wollen kein Weiter-so. Trotz Rekordsteuereinnahmen schaffen Sie es nämlich nicht, mit dem Geld der Bürger vernünftig zu wirtschaften. Warum? Weil Sie nicht willens sind, sich den Fesseln grüner Ideologie, linker Massenmigration und sozialistischer Umverteilung zu entziehen.
1: Anschließend kritisierte der Bundeskanzler die AfD mit scharfen Worten. Deren Konzept der sogenannten Remigration sei nichts anderes als eine ethnische Säuberung nach Hautfarbe und Herkunft.
3: Kein Wort von Ihnen zu den Desinformationskampagnen, die von Russland aus mit Ihrer Unterstützung seit Wochen, seit Monaten, seit Jahren den Versuch unternehmen, unser Land, unsere Gesellschaft und unsere Demokratie zu destabilisieren. Meine Damen und Herren, Sie sind Teil dieses Problems, das wir in Deutschland haben. Und wir werden uns mit allem, was wir zur Verfügung haben, dagegen wehren, dass Sie diesen Weg hier in Deutschland weiter fortsetzen können.
1: Dem Kanzler wehte ein heftiger Wind ins Gesicht, auch von öffentlichen Stellen. Der Publizist Michel Friedmann hält ihn nicht für geeignet, das Amt des Regierungschefs auszuüben. Friedmann räumte ein, dass Politiker ihre Aufgaben nicht immer von Beginn an beherrschen müssten. Entscheidend sei jedoch, dass sie bereit seien, die notwendigen Fähigkeiten zu erlernen. Schwere Gewitter haben in Teilen Süddeutschlands zu zahlreichen Schäden und mehreren Verletzten geführt. In Freiburg wurden nach Angaben der Feuerwehr mindestens 3 Menschen verletzt, darunter 2 Kinder, die von umstürzenden Bäumen getroffen wurden und leichte Verletzungen erlitten. Eine weitere Person wurde durch eine umgefallene Baustellenabsperrung verletzt. Außerdem beschädigte ein herabgestürzter Ast einen Streifenwagen der Polizei.
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4: Der Ausblick aufs Wetter mit Julia Kersten. Heute erwartet uns im ganzen Land ein freundlicher und abwechslungsreicher Mix aus Sonne und Wolken. Im Tagesverlauf ziehen immer mal wieder dichtere Wolkenfelder vorbei. Dazwischen gibt es aber auch längere Zeit freundliche und trockene Abschnitte. Wer draußen unterwegs ist, sollte den Himmel trotzdem ein wenig im Auge behalten, denn ganz ohne den einen oder anderen Schauer kommen wir heute nicht durch den Tag. Die Höchstwerte klettern auf 17 bis 22 Grad. Dazu weht ein meist schwacher bis mäßiger Wind aus West bis Nordwest. In der Nacht beruhigt sich das Wettergeschehen dann spürbar. Letzte Schauer klingen rasch ab und der Himmel zeigt sich bewölkt, oft aber sternenklar. Die Temperaturen sinken auf Tiefstwerte zwischen 12 und kühlen 5 Grad ab.

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1: Am Mikrofon Michael Miem. Nach einer Bootsfahrt zum Vulkan Anak Krakatau werden in Indonesien 8 Menschen vermisst. Unter ihnen sind 5 Journalisten, die den jüngsten Ausbruch des Vulkans dokumentieren wollten. Die Gruppe war vor der Insel unterwegs, als der Kontakt zu dem Boot abbrach. Die Behörden suchen nach den Vermissten. Nach dem Wahlerfolg der AfD in Sachsen-Anhalt ist am Mittwochmorgen im Bundestag heiß debattiert worden. Zuerst durfte die Oppositionsführerin Alice Weidel ans Mikro treten, wo sie der Regierung ein Totalversagen vorwarf.
2: Die Wähler in Sachsen-Anhalt haben es Ihnen in der Sprache des demokratischen Souveräns mit aller Klarheit mitgeteilt. Schwarz-Rot ist vorbei. Die Menschen wollen endlich einen Politikwechsel und sie wollen kein Weiter-so. Trotz Rekordsteuereinnahmen schaffen Sie es nämlich nicht, mit dem Geld der Bürger vernünftig zu wirtschaften. Warum? Weil Sie nicht willens sind, sich den Fesseln grüner Ideologie, linker Massenmigration und sozialistischer Umverteilung zu entziehen.
1: Anschließend kritisierte der Bundeskanzler die AfD mit scharfen Worten. Deren Konzept der sogenannten Remigration sei nichts anderes als eine ethnische Säuberung nach Hautfarbe und Herkunft.
3: Kein Wort von Ihnen zu den Desinformationskampagnen, die von Russland aus mit Ihrer Unterstützung seit Wochen, seit Monaten, seit Jahren den Versuch unternehmen, unser Land, unsere Gesellschaft und unsere Demokratie zu destabilisieren. Meine Damen und Herren, Sie sind Teil dieses Problems, das wir in Deutschland haben. Und wir werden uns mit allem, was wir zur Verfügung haben, dagegen wehren, dass Sie diesen Weg hier in Deutschland weiter fortsetzen können.
1: Dem Kanzler weht ein heftiger Wind ins Gesicht, auch von öffentlichen Stellen. Der Publizist Michel Friedmann hält ihn nicht für geeignet, das Amt des Regierungschefs auszuüben. Friedmann räumte ein, dass Politiker ihre Aufgaben nicht immer von Beginn an beherrschen müssten. Entscheidend sei jedoch, dass sie bereit seien, die notwendigen Fähigkeiten zu erlernen. Schwere Gewitter haben in Teilen Süddeutschlands zu zahlreichen Schäden und mehreren Verletzten geführt. In Freiburg wurden nach Angaben der Feuerwehr mindestens 3 Menschen verletzt, darunter 2 Kinder, die von umstürzenden Bäumen getroffen wurden und leichte Verletzungen erlitten. Eine weitere Person wurde durch eine umgefallene Baustellenabsperrung verletzt. Außerdem beschädigte ein herabgestürzter Ast einen Streifenwagen der Polizei.
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4: Der Ausblick aufs Wetter mit Julia Kersten. Heute erwartet uns im ganzen Land ein freundlicher und abwechslungsreicher Mix aus Sonne und Wolken. Im Tagesverlauf ziehen immer mal wieder dichtere Wolkenfelder vorbei, dazwischen gibt es aber auch längere Zeit freundliche und trockene Abschnitte. Wer draußen unterwegs ist, sollte den Himmel trotzdem ein wenig im Auge behalten, denn ganz ohne den einen oder anderen Schauer kommen wir heute nicht durch den Tag. Die Höchstwerte klettern auf 17 bis 22 Grad. Dazu weht ein meist schwacher bis mäßiger Wind aus West bis Nordwest. In der Nacht beruhigt sich das Wettergeschehen dann spürbar. Letzte Schauer klingen rasch ab und der Himmel zeigt sich bewölkt, oft aber sternenklar. Die Temperaturen sinken auf Tiefstwerte zwischen 12 und kühlen 5 Grad ab.

Dies ist Gordon Mackenzies Lied, sein Lied von Albany, dem stolzen Schloss seines Clans, das er eines Tages für immer verlieren sollte.

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1: Am Mikrofon.